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So höre denn, du Tröpfchen, du ungeschorenes Köpfchen,

0: Akademiker, Doktor und Chemiker, bin Mathematiker und Arithmetiker, bin auch Grammatiker sowie Ästhetiker, Ferner Rhetoriker, großer Historiker, Astrolog, Philolog, Physiker, Geolog. Hierauf, Choreograf, Topograf, Kosmograf, Linguist, Jurist, Autorist, Empurist, Mal- und Plastiker, Fechter, Gymnastiker, Tänzer,
1: Magiana, oh Magiana, du mein Falles!
0: Gabriel Sokrates und Aristoteles. Bin Dialektiker, Suchtdialektiker, weniger, Peripathetiker.